0: Ich? Gnädige Frau, ich tanze nicht.
1: So leistet sie kurz mit Verzicht.
2: Verzicht, oh nein, der Tanz ist doch vorbei.
1: Gewiss, warum?
2: Nun, da der Tanz.